Noch 15 Minuten, letzte Bestellung im Kitchen Club, meine Damen und Herren. Il reste 15 Minuten, dernière commande au Kitchen Club, mesdames.